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1: Welche Berufsgruppen findet ihr besonders sexy? Darüber haben wir mit einigen von euch gesprochen und ganz vorne mit dabei sind nicht nur Handwerker, sondern auch Uniformberufsgruppen. Und bei Carolina geht's aber in eine ganz andere Richtung.
2: Es gibt so eine Sache, die krass underrated wird und ich finde es wirklich sehr, sehr attraktiv.
3: Okay.
2: Wenn Männer kochen können. Köche. Ich finde Köche, wenn ja so voll, so fein alles klein hackseln und so abschmecken und ich meine, Liebe geht durch den Magen. Ich finde, Köche finde ich schon.
1: Stehst du auf Steffen Hensler oder wie?
2: Nein.

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1: Bad News für das Sternzeichen Skorpion. Oh oh, meine Frau ist auch Skorpion. Carolina, aka Astrolina, warum eigentlich?
2: Skorpione sind tatsächlich das meistgehasste Sternzeichen all over the place. Oh oh. Auf Instagram, auf TikTok, im echten Leben. Warum eigentlich?
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3: Oh ja, Skorpione sind sehr, sehr schlimm auf jeden Fall. Big Mo hat da recht, noch mit einer verheiratet. Auch wie er sagt, jede Aktion holt sie raus. Nach 5 Jahren holt sie sogar eine Aktion raus. Skorpione, Alter, werdet mal ein bisschen erwachsen und werdet mal ein bisschen netter, Alter.

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1: Kiss Nation, wenn ihr wissen wolltet, wie man Radiomoderatoren so richtig ärgern kann, sie auslachen, wenn sie sich versprechen. Hope you're ready for the next episode. Hey. Kiss Nation, seid ihr bei euch 200 Euro zu klein? Ich muss mich ein bisschen beeilen, weil der Track ist da.
2: Du hast so reingeschissen, Alter.
1: Was? Ich hab doch nicht reingeschissen. Ich hab reingeschissen mit Sprechen, aber ich hab ihn ausreden lassen dann. Man hat's doch gehört.
2: Ja, trotzdem. Und dann da hast du. Ja, da, damit hast du.
3: Du wirst dafür bezahlt, ne, Mo?
1: Aber ich. Alles klar, Franzi. Ich freue mich auf deinen nächsten Versprecher, wofür du bezahlt wirst.
3: Man darf es nicht nur hier haben, man muss es auch hier haben.
2: Das sehen die Leute, wir sind beim Radio, Franzi, das sehen die nicht.
1: Warum zeigst du jetzt auf dein Ass, verstehe ich nicht.

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1: Welche Berufsgruppen findet ihr besonders sexy? Darüber haben wir mit einigen von euch gesprochen und ganz vorne mit dabei sind nicht nur Handwerker, sondern auch Uniformberufsgruppen. Und bei Carolina geht es aber in eine ganz andere Richtung.
2: Es gibt so eine Sache, die krass underrated wird und ich finde es wirklich sehr, sehr attraktiv.
3: Okay.
2: Wenn Männer kochen können. Köche. Ich finde Köche, wenn man ja so voll, so fein alles klein hackseln und so abschmecken und ich meine, Liebe geht durch den Magen. Ich finde, Köche finde ich schon.
1: Stehst du auf Steffen Hensler oder wie?
3: Nein. Den Hensler.

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1: Kiss Nation, wenn ihr wissen wolltet, wie man Radiomoderatoren so richtig ärgern kann, sie auslachen, wenn sie sich versprechen.
2: Hope you're ready for the next episode. Hey.
1: Kiss Nation, seid ihr bereut, euch 200 Euro zu klein? Ich muss mich ein bisschen beeilen, weil der Track ist...
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4: Du hast so reingeschissen, Alter.
1: Was? Ich hab doch nicht reingeschissen. Ich hab reingeschissen mit Sprechen, aber ich hab ihn ausreden lassen dann. Man hat's doch gehört.
4: Ja, trotzdem. Und dann da hast du... Ja, da, damit hast du...
5: Du wirst dafür bezahlt, ne, Mo?
1: Hab ich... Alles klar, Franzi. Ich freue mich auf deinen nächsten Versprecher, wofür du bezahlt wirst.
4: Man darf es nicht nur hier haben, man muss es auch hier haben.
5: Das sehen die Leute, wir sind beim Radio, Franzi, das sehen die nicht.
1: Warum zeigst du jetzt auf dein Ass, verstehe ich nicht.

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2: Welche Berufsgruppen findet ihr besonders sexy? Darüber haben wir mit einigen von euch gesprochen und ganz vorne mit dabei sind nicht nur Handwerker, sondern auch Uniformberufsgruppen. Und bei Carolina geht es aber in eine ganz andere Richtung.
3: Es gibt so eine Sache, die krass underrated wird und ich finde es wirklich sehr, sehr attraktiv.
4: Okay.
3: Wenn Männer kochen können. Köche. Ich finde Köche, wenn ja so voll, so fein alles klein hackseln und so abschmecken und ich meine, Liebe geht durch den Magen. Ich finde, Köche finde ich schon.
2: Stehst du auf Steffen Hensler oder wie?
3: Nein.

0: noch mehr Essen.
1: Für alle, die das allererste WM-Spiel gesehen haben, ne, was sagt denn Wilton Sampaio hier nochmal?
2: Attacke des Ambergerende, ein bisschen verbringt.
1: Carolina, Biggity Big Mo hier, und auch wenn ihr das erste Spiel nicht gesehen habt, wenn ihr mit WM nichts zu tun habt, dann ist es auch eine kleine Raterunde, weil das war bei dem allerersten Game, ne?
3: Yeah.
1: Mexiko gegen Südafrika, und auf einmal hat er da irgendwas gesagt und dieser eine Spieler hat ihn so angeguckt, so, hä?
3: Der war so richtig wie dieses eine Meme von der Frau, der war so richtig in den Knien, die Hände auf den Knien abgestützt, guckt ihn so an und überlegt, und ich schwör's euch, ich stand 1:1 genauso vom Fernseher.
1: Ich auch!
3: Was?
1: Und endlich habe ich ein Video gefunden, der das komplett aufschlüsselt, was gesagt wurde, und ich möchte das mit euch teilen, Kiss Nation, deswegen jetzt Stück für Stück, und du kannst jetzt auch mal rumraten. Also, was sagt er hier in diesem Abschnitt? Das, glaube ich, geht noch.
3: Was?
1: Das, okay, irgendwas, wenn man es weiß, dann versteht man es.
3: Attacke D.
2: Attacke des Ambergerende.
3: Was?
1: Okay, wenn ich jetzt sage, dann versteht ihr es.
3: Okay.
1: Attacke Number 11.
3: Oh mein Gott, machen wir nochmal.
2: Attacke des Ambergerende.
3: Ja.
1: So, weiter geht's. Ja. Was sagt er hier? Committed Serious Fault Play.
3: Niemals hat er das gesagt. Nein.
1: Committed Serious Fault Play. Und jetzt das dritte.
3: Irgendwas direct to the face,
1: ja.
3: Defended.
1: Hit hard direct the face, the defender.
3: Aber wir können uns einigen, wir haben eigentlich, worum es wirklich ging, wir haben es verstanden, rote Karte.
1: Genau.
2: Decision, direkt für die Krieg, red card.
1: Decision, direkt für die Krieg, red card.
3: Long story short, rote Karte, wir haben es alle mitbekommen.
2: Attacke des Ambergerende, vom bisschen verbringt, ist hart, direkt in die face, die
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0: Carolina Franzi, biggidi biggidi biggidi big Mo hier und egal wie sehr euch die WM interessiert oder nicht, es ist auf jeden Fall ein Ding und es gucken sehr viele Menschen und das geht ordentlich ab wie bei dem Cap Verde-Spanien-Spiel. Der Torwart hat unfassbar viele Bälle gehalten. Mhm. Ich habe das Spiel nicht gesehen, aber die Geschichte dahinter, hinter dem Torwart, ne, der hatte vor dem Spiel hatte der 50.000 Follower bei Instagram. Nach dem Spiel, weil der Torwart Vucinia oder irgendwie so, weil der halt so krass abging, so viele Bälle gehalten hat, hat er halt mehr Follower bekommen. Von 50.000 auf fast 2 Millionen crazy. Follower!
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0: So, und dieses Spiel oder andere Spiele und vor allem die Schlammspiele, die auch als nächstes anstehen, die sollt ihr an den richtigen Orten gucken, da wo es abgeht. 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
1: Bad News für das Sternzeichen Skorpion. Oh oh, meine Frau ist auch Skorpion. Carolina, aka Astrolina. Warum eigentlich?
2: Skorpione sind tatsächlich das meistgehasste Sternzeichen all over the place. Oh oh. Auf Instagram, auf TikTok, im echten Leben. Warum eigentlich?
1: Hassan aus Lichtenrade hat eine WhatsApp geschickt.
3: Oh ja, Skorpione sind sehr, sehr schlimm auf jeden Fall. Big Mo hat da recht, nur mit einer verheiratet. Auch wie er sagt, jede Aktion holt sie raus. Nach 5 Jahren holt sie sogar eine Aktion raus. Skorpione, Alter, werdet mal ein bisschen erwachsen und werdet mal ein bisschen netter, Alter.

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0: Ich bin Imme Kasten. Guten Tag. Großer Jubel in Deutschland. Mit dem 2:1 gegen die Elfenbeinküste stehen wir vorzeitig als Gruppensieger im 16. Finale-Verteidiger Jonathan Tah lobte nach dem Spiel die Mentalität im Team und sagte im ZDF:
1: Wir haben nicht aufgegeben. Wir wussten, dass wir den Gegner irgendwann müde machen werden. Haben immer weitergemacht und ja, dann auch natürlich alle, die von Anfang an gespielt haben, aber auch die Jungs, die von der Bank gekommen sind, haben es überragend gemacht.
0: Deutschlands 16. Finale gibt's Montag in einer Woche in Boston. Gegen wen ist noch unklar. Außerdem spielten Curaçao, Ecuador 0:0, Tunesien, Japan 0:4 und die Niederlande, Schweden 5:1. Gesundheitsexperten schlagen Alarm. Deutschland ist auf extreme Hitzewellen offenbar nicht vorbereitet. Davon geht zumindest das Bündnis Deutsche Allianz Klimawandel und Gesundheit aus. Fabian Hoffmann mit den Einzelheiten.
2: Bündnischef Hermann warnt, dass es im schlimmsten Fall mehrere 10.000 Tote geben kann. Das ist ein sogenanntes Hitzedom-Szenario. Dabei ist die Hitze wie unter einer riesigen Kuppel oft über Tage gefangen und kann nicht entweichen. Hermann sagt, dass viele das Thema auf dem Zettel haben, aber trotzdem noch zu wenig investiert und umgesetzt wird. Von der Begrünung in Städten bis hin zu gekühlten Räumen in Pflegeheimen und Schulen. Er fordert, Hitzeschutz verbindlich in der Katastrophenvorsorge zu verankern, wie etwa beim Hochwasser.
0: Die USA und der Iran wollen weiter über ein Friedensabkommen verhandeln. Jetzt ist US-Vizepräsident Vance zu Gesprächen in der Schweiz angekommen. Offen ist noch vieles, etwa das iranische Atomprogramm. Es geht auch um eine Waffenruhe im Libanon. Die Bundesregierung weitet die Abschiebungen nach Afghanistan deutlich aus. Laut Bild sollen pro Monat bis zu 3 Charterflüge nach Kabul möglich sein. Das sei mit den Taliban verabredet worden. Mindestens 100 abschiebebereite Afghanen sitzen demnach in Haft oder in Abschiebehaft.

0: Berliner Franzi, Biggidi Biggidi Big
1: Mo
0: hier. Und es gibt ja viele Trends, ne? Aber Kiss Nation, ihr müsst bitte nicht jeden Trend mitmachen.
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1: Ich weiß, die letzten Tage war es wirklich ungemütlich und grau und stürmisch und regnerisch. Aber no worries, friends, der Sommer kommt diese Woche noch. Nächste Woche teilweise bis zu 39 Grad in Deutschland.
0: 39
1: die Sonne knallt.
0: Sogar? So viel?
1: Ja.
0: Wow.
1: Und dieser Trend, ey, bitte, den dürft ihr gerne überspringen. 2026 ist es nämlich wieder voll in, richtig krassen Sonnenbrand zu haben. Also so richtig, ihr leuchtet wie Mr. Krabs nachts, wie so ein Leuchtstab, knallrot und man sieht die weißen Abdrücke.
0: Ja, aber ich hätte gedacht, das geht eher in die andere Richtung, weil doch Gesundheit immer wichtiger wird und
1: ja,
0: man weiß doch, dass
1: schon.
0: Hautkrebs und so.
1: 100% bin ich voll bei dir, aber das Ding ist halt auch, dass die 2000er ja jetzt dieser ganze Y2K-Style seit längerem ja schon voll angesagt ist.
0: Ja.
1: Und Sonnenbrand. Und Sonnenschutz war ja damals so gar nicht vorhanden. Da hat man sich ja noch so mit Vaseline und so eingeschmiert, damit,
0: wie,
1: man
0: damit es noch doller wird.
1: Ja, so richtig Fried Chicken. Und genau das ist jetzt wieder am Start. Ich habe es jetzt auch im Urlaub gesehen. Die Leute haben einfach so drauf geschissen, sich den Körper irgendwie mit Sonnenschutz einzuschmieren.
0: Du warst die einzige richtig cremig eingeschmierte Person gefühlt, oder was?
1: Ja, schon gefühlt. Mm. Mit meiner Family. Deswegen mein Appell an euch, liebe Kiss Nation, überspringt diesen Trend. Benutzt Sonnenschutz, benutzt 50er, 50 plus für Kids benutze ich selber persönlich, ehrlich gesagt. Und ich bin richtig braun geworden. Ihr werdet trotzdem braun und ihr schützt euren Körper und ihr seht gut aus und ihr habt keine Schmerzen.
0: Ich sehe es ja selber oder merke es auch selber als Dreifach-Daddy. Man achtet besser drauf bei Kindern als bei sich selber. Also auch bei sich selber einfach mal gut drauf achten. Ne? Und es, seitdem ich hier mit zwei Ladies die Morning Show mache, habe ich ja eins gelernt. Auch eincremen, wenn die Sonne nicht scheint. Okay, die Sonne ist ja immer da.
1: Und wenn ihr diesen Toasty-Look haben wollt, ey, dann vermischt einfach Bronzer mit Rouge und dann ordentlich aufs Gesicht knallen, aber nicht verbrennen, bitte.
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0: Kiss FM, Carolina Franzi Big Mo
1: Guten
0: hier.
1: Morgen.
0: Guten Morgen,
1: Hi.
0: Kiss Nation. Und was sich hier so in der Morningshow alles ergibt. Eieieiei, bitte nicht ausrasten, wenn ihr diese Sprachnachricht hört.
2: Jo, hi, hier ist der Tobi aus Lichtenrade. Wir haben tatsächlich eine Kollegin auf Arbeit, die sagt, sie will explizit nur was mit vergebenen Männern anfangen. Also sie macht das ganz bewusst, dass sie dabei ist, jemanden zu betrügen. Ich denke, jeder muss so irgendwie seinen Kink haben, keine Ahnung. Wäre für mich auch eigentlich undenkbar, eine Frau zu daten, die vergeben ist.
0: Das mussten wir erstmal sacken lassen, ne, Carolina?
1: Auf jeden Fall.
3: Das klingt wie eine Fake-Story.
0: Ist krass, ne? Crazy. Wir haben auch mit Tobi telefoniert und so weiter. Also es ist wirklich real.
1: Und wir wollen auch gerne mal mit einer Person sprechen, hier in der Kiss Nation, die sagt, ey, für mich ist kein Ding, ist ja nicht mein Verschulden. Ich lasse mir nichts zu Schulden kommen, wenn die Person vergeben ist. Ich bin Single.
0: Deswegen wollen wir das schaffen. Ich weiß nicht, ob da jemand sich traut, sich zu melden.
1: Ganz wichtig, wir judgen hier niemanden. Wir wollen einfach nur so uns austauschen und so eure Sicht der Dinge mal verstehen, nachvollziehen können und sowas. Deswegen meldet euch.
0: 030 2019 1717. Wenn einer Kiss Nation wirklich jemand sein sollte, der sagt, scheiß drauf, ich mach das, was ich will. Ich bin Single, mir doch egal, ob die andere Person vergeben ist oder nicht. Dann los, meldet euch. Wie gesagt, wir werden nicht judgen. Wir sind nett, wir wollen die Geschichten hören.
1: Und etwas mit jemandem haben und erst später herausfinden, dass die Person vergeben ist oder war, zählt nicht.
3: Nee, das zählt nicht. Das ist bestimmt schon vielen von euch mal passiert.
0: Bewusst vergeben, mir egal, Randa. 030 2019 1717.
1: Und no judgment.
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1: Kiss Nation, wenn ihr wissen wolltet, wie man Radiomoderatoren so richtig ärgern kann, sie auslachen, wenn sie sich versprechen.
2: Hope you're ready for the next episode. Hey.
1: Kiss Nation, seid ihr bereut, euch 200 Euro zu klein? Ich muss mich ein bisschen beeilen, weil der Track ist
3: noch. Smoke weed every day.
4: Du hast so reingeschissen, Alter.
1: Was? Ich hab doch nicht reingeschissen. Ich hab reingeschissen mit Sprechen, aber ich hab ihn ausreden lassen dann. Man hat's doch gehört.
4: Ja, trotzdem. Und dann da hast du ja, da, damit hast du.
5: Du wirst dafür bezahlt, ne, Mo?
1: Hab ich. Alles klar, Franzi. Ich freue mich auf deinen nächsten Versprecher, wofür du bezahlt wirst.
4: Man darf es nicht nur hier haben, man muss es auch hier haben.
5: Das sehen die Leute, wir sind beim Radio, Franzi, das sehen die nicht.
1: Warum zeigst du
5: das
1: auf dein Ass, verstehe ich nicht.
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0: Ich bin Imme Kasten. Guten Tag. Deutschland steht bei der Fußball-WM vorzeitig in der K.O.-Runde. Beim 2:1 gegen die Elfenbeinküste hat das DFB-Team dank zweier Tore von Dennis Undav einen Rückstand gedreht. Der Doppeltorschütze sagte nach dem Spiel im ZDF.
1: Wie ich das mache? Keine Ahnung. Ich stehe richtig. Versuche mein Selbstbewusstsein auf den Platz zu bringen. Weiß, dass ich in jedem Spiel treffen kann. Vor allem mit den überragenden Mitspielern sowieso. Die machen es mir einfach und ja, versuche einfach nur da zu sein.
0: Weil Underdog Curaçao 0:0 gegen Ecuador spielte, ist Deutschland auch direkt Gruppensieger. Die weiteren Ergebnisse: Tunesien, Japan 0:4 und die Niederlande, Schweden 5:1. Gesundheitsexperten schlagen Alarm. Deutschland ist auf extreme Hitzewellen nicht vorbereitet. Die Deutsche Allianz Klimawandel und Gesundheit warnt im Extremfall vor Zehntausenden Toten. Bündnischef Herrmann sagt, dass viele das Thema Hitzeschutz auf dem Zettel haben, aber trotzdem noch zu wenig investiert und umgesetzt wird. Deutschland wird die Abschiebungen nach Afghanistan ausweiten. Nach einem Bericht der Bild am Sonntag sollen im Monat bis zu 3 Charterflüge nach Kabul möglich sein. Einzelheiten dazu von Holger Dilk.
2: Das Bundesinnenministerium hat das mit den in Afghanistan herrschenden Taliban ausgehandelt. Auch über reguläre Linienflüge sollen Straftäter zurückgeführt werden. Nach Informationen der Bild am Sonntag sollen in Deutschland mindestens 100 abschiebebereite Afghanen in Gefängnissen sitzen. Bundesinnenminister Dobrindt sagte der Zeitung, unsere Gesellschaft habe das legitime Interesse, dass Straftäter unser Land verlassen.
0: Die USA und der Iran wollen weiter über ein Friedensabkommen verhandeln. Jetzt ist US-Vizepräsident Vance zu Gesprächen in der Schweiz angekommen. Offen ist noch vieles, etwa das iranische Atomprogramm. Es geht auch um eine Waffenruhe im Libanon.

0: Quiz Nation, ihr alle kennt das safe und ihr alle habt diese eine Person, die ihr vielleicht ein bisschen aus Versehen auch ghostet. Ihr kennt das, ne? Ihr seid im Stress, ihr bekommt diese Nachricht, dann denkt ihr euch, oh, gerade keine Zeit, ich antworte später. Oder ihr denkt euch auch so, oh nee, gar keinen Bock gerade. Dann vergeht ein Tag, dann vergeht eine Woche, dann vergeht ein Monat.
1: Ja.
0: Irgendwann ist auch noch ein bisschen zu peinlich, um zu antworten.
1: Ja.
0: Und die Frage ist jetzt nur, wer ist diese Person bei euch? Kann eine alte Bekannte sein, ehemaliger Klassenkamerad? Vielleicht ist eine Girl, was ihr eigentlich mochtet, aber es hat gerade nicht gepasst. Und jetzt, wenn ihr schlafen geht, ihr fühlt euch einsam und alleine. Wer ist es bei euch? Und vor allem, wie lange ist diese Nachricht her?
1: Und vor allem, jetzt wäre der Moment, dann diese Person einfach mal im Radio zu grüßen.
0: Oh mein Gott, ja. Oder wir rufen live an.
1: Und dann könnt ihr live im Radio,
0: wir vermitteln,
1: wie
0: Leute,
1: auch immer das Gespräch gerade war, denn die Konversation weiterführen. Das Ding ist, bei mir sind so viele, weil ich bin so ein schlechter...
0: Oh, du bist so busy.
1: Ich bin nicht busy. Ich lasse mich nicht stressen. Ich habe meine WhatsApp-Benachrichtigung ausgestellt. Yeah. Das heißt, wenn du mir schreibst, ich sehe es nicht.
0: Das habe ich gelernt. Wenn es wichtig ist, ich rufe dich an und ich rufe dich dann auch 5-mal an.
1: Ja, genau. Ja. Und deswegen sind es halt sehr, sehr, sehr viele.
0: Aber wer ist es denn, wo du sagst, ja, das tut mir dann schon ein bisschen leid, ja.
1: Oh, ey, ich habe so einen Bekannten, mit dem war ich auf der Schule und der ist halt Arzt. Und es ist immer gut, einen Arzt im Freundeskreis zu haben oder im Bekanntenkreis. Aber ich melde mich nur bei ihm, wenn ich irgendwie Probleme habe.
0: Und so einer bist du.
1: Hallo Philipp. Eigentlich muss ich mich bei Philipp jetzt mal wieder melden und sagen, hey, yo, wie geht's? Wollen wir mal vorbeikommen und mit den Kindern wieder ein bisschen Spielplatz-Action machen?
0: Übrigens, da habe ich so eine Stelle. Kannst du dir die mal angucken, dann auf dem Spielplatz?
1: Oder ein anderer Kumpel ist Physiotherapeut, auch da. Ah, hier tut's weder am Rücken an der Stelle. Ja, Freddy, oh, kannst du bitte mal ganz kurz wieder drücken?
0: Kiss Nation, wer ist es bei euch? Kiss Contact 030 20 19 17 17. Könnt ihr einfach raushauen, wir sind ja hier unter uns.
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0: Kiss FM ist an, und so zu erfahren, dass ihr betrogen wurdet, ist schon anders. Carolina, Biggity Big Mo hier, guten Morgen, Kiss Nation.
1: In welchen Apps würdet ihr zuerst nachschauen? Die meisten wahrscheinlich WhatsApp, Instagram, DMs.
0: Tinder.
1: Na, im besten Fall hat der Vergebene oder die Vergebene Tinder. Bist du dumm? TikTok, Snapchat, ist immer, Snapchat ist die Fremdgeher-App, glaube ich. Habe ich das Gefühl, Facebook. Aber habt ihr schon mal in die Notizen-App reingeschaut?
0: Nein.
1: Ich habe ein Reel gesehen, da hat eine Frau erzählt, da hat er sie einfach, da waren die ganzen Verläufe drin. Weil du kannst Notizen teilen mit anderen Personen, ne? Zum Beispiel, wenn ihr eine Einkaufsliste macht oder im Urlaub, für den Urlaub noch irgendwelche Sachen besorgen müsst mit euren Freunden und sowas, dann ist es ja super easy, das zu teilen und jeder schreibt was rein oder hakt die Sachen ab und
0: noch
1: so weiter.
0: Noch nie so benutzt dafür.
1: Und damit kannst du dann auch so sagen, hey, na, wie geht's dir heute, Baby? Und da kommt natürlich auch die Frage, wie habt ihr erfahren, dass ihr betrogen wurdet? Gibt's da eine krasse Story?
0: Ich hoffe, der Kreis ist nicht so groß, aber da kommen halt Sprachnachrichten rein. 030 20 19 17 17 und jetzt machen wir uns bereit für die Story von Felix.
2: Guten Morgen, Felix hier aus Wüdersdorf. Und zwar habe ich festgestellt damals, dass meine fremdgegangen ist, weil sie mir immer und immer wieder vorgeworfen hat, dass ich ja fremdgehe und ich kann ja nur fremdgehen. Und wenn ich jetzt sage, ich bin auf Arbeit, dann bin ich doch ganz woanders. Und im Umkehrschluss war es einfach nur eine Doppelmoral, weil sie ist nämlich fremdgegangen und hat mir das vorgehalten.
0: Das ist auffällig dumm.
1: Die Schlimmsten. Ich hatte es auch mal von meinen Freundinnen mitbekommen. Wenn die mit einem Partner waren, der crazy eifersüchtig war und gesagt hat, ja, wenn du in Urlaub bist mit Carolina, dann du gehst mir bestimmt fremd, weil ich ja auch so eine krasse Partymaus bin, ne? Aber nee. Jedes Mal, egal wann die irgendwo mit Freunden und sowas hingegangen ist, immer so, ja, du gehst mich safe betrügen und sowas. Am Ende hat sich rausgestellt, er hat sie die ganzen 3 Jahre betrogen.
0: Das sind die Schlimmsten, aber das sind auch die Stories, die wir hier wollen. Wolltest du noch was sagen?
1: Nein, ich wollte nur beleidigen. Aber besser, ich mach's nicht.
0: Lieber machen wir jetzt hier einen Stopp, und wenn ihr noch mehr Stories habt, die Morning Show geht noch bis 10, wir haben noch ein bisschen Zeit, dann meldet euch gerne mit einer Story, entweder von euch oder was ihr gehört habt. Dann 030 20 19 17 17.
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1: Welche Berufsgruppen findet ihr besonders sexy? Darüber haben wir mit einigen von euch gesprochen und ganz vorne mit dabei sind nicht nur Handwerker, sondern auch Uniformberufsgruppen. Und bei Carolina geht es aber in eine ganz andere Richtung.
2: Es gibt so eine Sache, die krass underrated wird und ich finde es wirklich sehr, sehr attraktiv.
3: Okay.
2: Wenn Männer kochen können. Köche. Ich finde Köche, wenn ja so voll, so fein alles klein hackseln und so abschmecken und ich meine, Liebe geht durch den Magen. Ich finde, Köche finde ich schon.
1: Stehst du auf Steffen Hensler oder wieder?
3: Nein. Den Händler.

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0: Ich bin Imme Kasten. Guten Tag. Gut gelaunt ist die deutsche Fußballnationalmannschaft wieder in ihrem Teamquartier angekommen. Nach dem Sieg im WM-Vorrundenspiel gegen die Elfenbeinküste in Toronto ging es zurück nach Winston-Salem. Trotz des späten Anpfiffs haben gestern Abend wieder viele Deutschland-Fans eingeschaltet. Gut 18 Millionen waren es. In einigen Städten gab's nach dem Sieg in der Nacht auch Autokorsos. Und nun steht fest, nach dem abschließenden Gruppenspiel am Donnerstag gegen Ecuador geht's Montag in einer Woche im 16. Finale weiter. Gegen wen ist noch unklar. Gesundheitsexperten schlagen Alarm. Deutschland ist auf extreme Hitzewellen nicht vorbereitet. Die Deutsche Allianz Klimawandel und Gesundheit warnt im Extremfall vor Zehntausenden Toten. Bündnischef Herrmann sagt, dass viele das Thema Hitzeschutz auf dem Zettel haben, aber trotzdem noch zu wenig investiert und umgesetzt wird. Wie geht's im Nahen Osten jetzt weiter? Um die Frage gibt's trotz des ausgehandelten Rahmenabkommens zwischen den USA und dem Iran seit Tagen ein riesiges Hin und Her. US-Vizepräsident J.D. Vance ist jetzt zu Gesprächen mit dem Iran in der Schweiz angekommen. Colin Mock.
1: Auch die iranischen Verhandlungsführer sind dort angekommen. Es soll vor allem um das iranische Atomprogramm und eine Waffenruhe im Libanon gehen, heißt es von US-amerikanischer Seite. Letztere hatte zuletzt wieder für Stress gesorgt. Nachdem Israel den Libanon angegriffen hatte, schloss der Iran die Straße von Hormuz wieder für den Schiffsverkehr. Israel hat jetzt aber angekündigt, dass die Armee die Kämpfe im Libanon einstellen wird.
0: Bei seinen Beliebtheitswerten gibt's aktuell massiv Luft nach oben und heute stellt sich Kanzler Merz den Fragen von Bürgerinnen und Bürgern. Anlass ist der Tag der offenen Tür der Bundesregierung. Auch mehrere Minister sind am Nachmittag auf der Bühne des Kanzleramts in Berlin dabei.

0: Na, Kiss Nation, wie ist so euer Beziehungsstatus? Aber beschreibt es bitte in Jobsprache und die Kiss Nation geht ab bei WhatsApp und wir rufen direkt an. Carolina Franzi, Big Mo hier und wie heißt du?
1: Hi!
2: Hi, ich bin Paola.
0: Paola?
1: Ey, ich darf jetzt nur noch so begrüßt werden, egal wo ich anrufe, beim Arzt, beim Steuerbüro, egal wo, nur noch so.
0: Also mit dem Thema haben wir was Gutes gestartet hier und zwar beschreibt euren Beziehungsstatus in Jobsprache und bis jetzt habe nur ich hier das WhatsApp-Phone gesehen und gesehen, was du geschrieben hast. Sag's bitte auch nochmal hier, Kiss Nation, Carolina und Franzi.
2: Langjähriger Vertrag ohne Bonus.
0: Was meinst du denn mit Bonus jetzt genau?
3: Oh Gott, bitte nicht das, was ich denke.
1: Also ich habe eine Frage. Zum Beispiel bei uns hier, ne? Wir haben ja hier so, dass wir dreimal die Woche einen Obstkorb bekommen. Reden wir davon oder reden wir davon, ob wir expandieren?
2: Nee, wir reden über den Obstkorb.
0: Nee, ich weiß jetzt wirklich nicht, was gemeint ist.
2: Also Mo, es wird immer weniger. Und weniger Qualität.
1: Guck mal, so wie die Bananen hier immer grüner werden und irgendwann gar nicht mehr kommen, so ist bei ihr der Obstkorb verschwunden.
3: Die Corporate Benefits
0: hier angenommen. Ja, jetzt verstehe ich. Brauchst du noch mal... Willst du noch einen extra Obstkorb dazu haben?
2: Wenn du ein guter Latino-Jumbo und eine Schokolade hast, dann gerne.
1: Eine Papaya also.
2: Genau. Immer Papaya geben.
0: Mehr. Wir wollen mehr. Was ist denn euer Beziehungsstatus? Aber in Jobsprache bitte beschreiben per WhatsApp an den KISS-Contact 030 2019 1717.
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0: Carolina Franzi, Biggity Biggity Biggity Big Mo hier und egal wie sehr euch die WM interessiert oder nicht, es ist auf jeden Fall ein Ding und es gucken sehr viele Menschen und das geht ordentlich ab wie bei dem Cap Verde-Spanien-Spiel. Der Torwart hat unfassbar viele Bälle gehalten. Mhm. Ich habe das Spiel nicht gesehen, aber die Geschichte dahinter, hinter dem Torwart, ne, der hatte vor dem Spiel hatte der 50.000 Follower bei Instagram. Nach dem Spiel, weil der Torwart Vozinha oder irgendwie so, weil der halt so krass abging, so viele Bälle gehalten hat, hat er halt mehr Follower bekommen. Von 50.000 auf fast 2 Millionen Crazy. Follower!
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0: So, und dieses Spiel oder andere Spiele und vor allem die Schlammspiele, die auch als nächstes anstehen, die sollt ihr an den richtigen Orten gucken, da wo es abgeht. Ne? 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
0: 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Und wenn ihr auch ein Späti habt und euch denkt, hey, Moment mal, ich will auch auf diese Karte raufkommen, dann meldet euch doch einfach jetzt per WhatsApp 030 2019 1717 und dann packen wir euren Späti mit auf die Karte.
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1: Bad News für das Sternzeichen Skorpion. Oh oh, meine Frau ist auch Skorpion. Carolina, aka Astrolina, warum eigentlich?
2: Skorpione sind tatsächlich das meistgehasste Sternzeichen all over the place. Oh oh. Auf Instagram, auf TikTok, im echten Leben. Warum eigentlich?
1: Hassan aus Lichtenrade hat eine WhatsApp geschickt.
3: Oh ja, Skorpione sind sehr, sehr schlimm auf jeden Fall. Big Mo hat da recht, noch mit einer verheiratet. Auch wie er sagt, jede Aktion holt sie raus. Nach 5 Jahren holt sie sogar eine Aktion raus. Skorpione, Alter, werdet mal ein bisschen erwachsen und werdet mal ein bisschen netter, Alter.
4: Genau,

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0: Viertelfinale weiter. Gegen wen ist noch unklar. Gesundheitsexperten schlagen Alarm. Deutschland ist auf extreme Hitzewellen offenbar nicht vorbereitet. Davon geht zumindest das Bündnis Deutsche Allianz Klimawandel und Gesundheit aus. Fabian Hoffmann mit den Einzelheiten.
1: Bündnischef Herrmann warnt, dass es im schlimmsten Fall mehrere 10.000 Tote geben kann. Das ist ein sogenanntes Hitzedom-Szenario. Dabei ist die Hitze wie unter einer riesigen Kuppel oft über Tage gefangen und kann nicht entweichen. Herrmann sagt, dass viele das Thema auf dem Zettel haben, aber trotzdem noch zu wenig investiert und umgesetzt wird. Von der Begrünung in Städten bis hin zu gekühlten Räumen in Pflegeheimen und Schulen. Er fordert, Hitzeschutz verbindlich in der Katastrophenvorsorge zu verankern, wie etwa beim Hochwasser.
0: Die USA und der Iran wollen weiter über ein Friedensabkommen verhandeln. Jetzt ist US-Vizepräsident Vance zu Gesprächen in der Schweiz angekommen. Offen ist noch vieles, etwa das iranische Atomprogramm. Es geht auch um eine Waffenruhe im Libanon. Bei seinen Beliebtheitswerten gibt's aktuell massiv Luft nach oben und heute stellt sich Kanzler Merz den Fragen von Bürgerinnen und Bürgern. Anlass ist der Tag der offenen Tür der Bundesregierung. Auch mehrere Minister sind am Nachmittag auf der Bühne des Kanzleramts in Berlin dabei.
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3: Einen wunderschönen Sonntag wünsche ich euch, Leute. Vielleicht seid ihr schon gerade auf dem Weg zum See oder chillt einfach zu Hause vorm Ventilator, weil da ist es schön am kühlsten. Leute, ich fühle euch so krass. Ich muss sagen, diese Hitze macht auch einen total fertig immer. Ey, am besten Eis schlürfen, was Kühles essen, Wassermelone und einfach den Sonntag genießen. Ich wünsche euch auf jeden Fall eine schöne Zeit, egal was ihr macht. Und ich bin am Start für euch bis 18 Uhr und begleite euch durch euren Sonntag, durch die Hitze. Und jetzt gibt's Mucke von Feiern und Dalton. Das ist Versprich mir. Versprich

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1: Baby No Money mit Gigolo, Kiss Nation. Das Wetter ist einfach sowas von krass heute.
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1: Ja, Leute, während ihr vielleicht hoffentlich gerade schön in der Sonne brutzelt oder am See seid, ein Eis euch gönnt, gibt's natürlich auch Leute wie mich, die auch arbeiten müssen und alle anderen, die heute auch arbeiten. Ey, ich fühle mit euch, wir packen das zusammen mit geiler Mucke. Was geht bei euch ab, Kiss Nation? Ihr habt euch am Kiss Contact gemeldet.
3: Hallo Kiss Nation, hier ist die Aisha aus Reinickendorf. Ach, in dem schönen Wetter muss ich leider arbeiten.
1: Oh.
3: Ich arbeite in der Pflege.
1: Ah.
3: Leider. Aber nach der Arbeit gönne ich mir irgendwo ein Eis und setze mich hin und lasse den Tag ausklingen.
1: Genau so, Aisha. Ey, genau das ist der Plan bei mir auch. So nach der Arbeit schön irgendwo noch ein Eis essen. Das Geile ist ja, Leute, es wird ja erst irgendwie um 22 Uhr jetzt im Sommer dunkel. Also deswegen haben wir noch super viel vom Tag. Also nach Feierabend kann man sich auch mal ein Eis gönnen und noch ein bisschen in der Sonne chillen. Kiss Nation, was geht bei euch ab? Seid ihr unterwegs? Chillt ihr zu Hause vom Ventilator? Meldet euch im Kiss Contact 030 20 19 17 17.

0: Ihr hört Sherry Lucius hier am Sonntag auf KISS FM. Und Leute, ich hätte niemals gedacht, dass dieser Künstler mal im Bierkönig im Malle auftritt. Das ist Jason Derulo. Hat nächste Woche einfach einen Auftritt auf Mallorca. Richtig krass. Aber hey, da sind nicht nur Schlagerartists am Start. Gleich für euch eine Playlist mit Talk Dirty.
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0: Banger und Lil Wayne mit Pump It Up. Das ist euer Sonntag hier auf Kiss FM. Hier hört Sherrylicious. Bruno Mars nächste Woche für 3 Konzerte hier in Berlin City. Krass einfach. Und sein neuer Track aus seinem Album The Romantic, I Just Might, hört ihr gleich hier in der Kiss Playlist.
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2: Kiss Nation, wenn ihr wissen wolltet, wie man Radiomoderatoren so richtig ärgern kann, sie auslachen, wenn sie sich versprechen.
3: Hope you're ready for the next episode. Hey.
2: Kiss Nation, seid ihr bereut, euch 200 Euro zu klein? Ich muss mich ein bisschen beeilen, weil der Track ist...
3: Smoke weed every day.
0: Du hast so reingeschissen, Alter.
2: Was? Ich hab doch nicht reingeschissen. Ich hab reingeschissen mit Sprechen, aber ich hab ihn ausreden lassen dann. Man hat's doch gehört.
4: Ja, trotzdem, und dann da hast du... Ja, da, damit hast du...
0: Du wirst dafür bezahlt, ne, Mo?
2: Aber ich... Alles klar, Franzi. Ich freue mich auf deinen nächsten Versprecher, wofür du bezahlt wirst.
0: Man darf es nicht nur hier haben, man muss es auch hier haben.
4: Das sehen die Leute, wir sind beim Radio, Franzi, das sehen die nicht.
2: Warum zeigst du das auf dein Ass, verstehe ich nicht.

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0: Ich bin Silas Quiring, guten Tag. Gut gelaunt ist die deutsche Fußballnationalmannschaft wieder in ihrem Teamquartier angekommen. Nach dem Sieg im WM-Vorrundenspiel gegen die Elfenbeinküste in Toronto ging's zurück nach Winston-Salem. Da steht heute die Regeneration im Fokus. Trotz des späten Anpfiffs haben gestern Abend wieder viele Deutschlandfans eingeschaltet. Gut 18 Millionen waren es. In einigen Städten gab's nach dem Sieg in der Nacht Autokorsos. Und nun steht fest, nach dem abschließenden Gruppenspiel am Donnerstag gegen Ecuador geht's Montag in einer Woche im 16. Finale weiter. Gegen wen ist noch unklar. Gesundheitsexperten schlagen Alarm. Deutschland ist auf extreme Hitzewellen nicht vorbereitet. Davon geht das Bündnis Deutsche Allianz Klimawandel und Gesundheit aus. Fabian Hoffmann mit den Details.
1: Bündnischef Herrmann warnt, dass es im schlimmsten Fall mehrere 10.000 Tote geben kann. Das ist ein sogenanntes Hitzedom-Szenario. Dabei ist die Hitze wie unter einer riesigen Kuppel oft über Tage gefangen und kann nicht entweichen. Herrmann sagt, dass viele das Thema auf dem Zettel haben, aber trotzdem noch zu wenig investiert und umgesetzt wird. Von der Begrünung in Städten bis hin zu gekühlten Räumen in Pflegeheimen und Schulen. Er fordert, Hitzeschutz verbindlich in der Katastrophenvorsorge zu verankern, wie etwa beim Hochwasser.
0: Wie geht es im Nahen Osten weiter? Um die Frage gibt es seit Tagen ein riesiges Hin und Her. Jetzt ist US-Vizepräsident J.D. Vance zu Gesprächen mit dem Iran in der Schweiz angekommen. Es soll im Ringen um eine Vereinbarung im Krieg vorwiegend um das iranische Atomprogramm und eine Waffenruhe im Libanon gehen. Kurz vor der offiziellen Vorstellung sickert durch, was die von der Bundesregierung eingesetzte Rentenkommission an Vorschlägen macht. Das Eintrittsalter soll demnach an die steigende Lebenserwartung gekoppelt werden, berichtet die ARD. Eine Rente mit 70 soll es in den 2090er Jahren geben. Der britische König Charles will künftig seine Steuerzahlungen offenlegen. Charles ist der erste britische Monarch, der diesen Schritt macht. Der Buckingham-Palast spricht von einer Modernisierung und größerer Offenheit. Zuletzt war der Druck auf das Königshaus gestiegen, seine Finanzen transparenter darzustellen.
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3: Einen wunderschönen Sonntag wünsche ich euch, Leute. Urlaub soll uns ja glücklich machen, ne? Es ist Sommerzeit, vielleicht plant ihr gerade euren Sommerurlaub. Aber machen wir uns dabei manchmal selbst zu viel Druck bei der ganzen Planung und generell, wenn Urlaub ansteht? Gleich sprechen wir über die überraschenden Tipps eines Harvard-Glücksforschers, warum Vorfreude wichtiger sein kann als der Urlaub selbst. Nach nur 3 Tracks. Jetzt gibt's erstmal Mucke. Das ist Dave und Tams. Das ist Rain Dance.
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0: Kiss Nation, vielleicht plant ihr gerade euren Sommerurlaub, dann hört mal genau zu, denn ein Harvard-Glücksforscher hat herausgefunden, was einen Urlaub wirklich glücklich macht, und das sind meine Top 3 Tipps daraus.
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0: Und ich muss sagen, Platz 3 ist schon der schönste Tipp ever. Freut euch schon vorher drauf. Tatsächlich macht uns die Vorfreude oft genauso glücklich wie der Urlaub selbst. Also ruhig mal Restaurants checken, eine Playlist bauen oder vom Strand träumen. Denn Vorfreude ist ja die schönste Freude. Sagt man doch so, oder? Platz 2 erwartet keine Wunder. Urlaub kann entspannen und neue Energy bringen, aber er löst nicht automatisch alle Probleme, und ich kann euch davon ein Lied singen. Also wer mit realistischen Erwartungen reist, kommt meistens zufriedener zurück. Und Platz 1, und Leute, da finde ich, sollten wir uns alle ein Beispiel dran nehmen, weniger filmen, mehr erleben. Klar, ein paar Fotos müssen sein, aber wenn ihr den ganzen Urlaub nur am Handy chillt und nur Fotos und Videos und alles nur fotografieren müsst, verpasst ihr genau die Momente, an die ihr euch später erinnern wollt. Also, Vorfreude genießen, entspannt bleiben und auch einfach mal das Handy weglegen.

0: Ich hoffe, ihr genießt das Wetter, kühlt euch irgendwo schön ab, habt euer Lieblingsgetränk in der Hand und genießt einfach mal euren freien Sonntag. Es gibt ja auch noch Menschen, die arbeiten müssen. Wie meine Wenigkeit oder ihr da draußen. Ey, nach Feierabend gönnen wir uns auch was Geiles. Ein Eis, ein Erfrischungsgetränk. Einfach geil. Gleich gibt's Musik von Neues featuring Raf Camora, Toto.
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0: 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Selfish von Justin Timberlake hier am heißen Sonntag auf Kiss FM, ihr Cherrylicious. Ich hoffe, ihr kühlt euch gerade irgendwo schön ab. Und auch wenn es nur für den Ventilator ist. Gleich gibt's Mucke von Baby Keem featuring Kendrick Lamar, Good Flirts, außerdem Post Malone in der Playlist.
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0: Ich bin Silas Quiring, guten Tag. Auch das zweite WM-Vorrundenspiel von Deutschland ist wieder ein Quotenkracher gewesen. Gut 18 Millionen Menschen haben den Sieg gegen die Elfenbeinküste im TV gesehen. Das waren zwar 5 Millionen weniger als beim Auftakt, das liegt aber wohl auch am späteren Anpfiff und daran, dass wohl viele beim Public Viewing waren. Die Nationalmannschaft ist nach dem Erfolg wieder zurück im Teamquartier und das Team sorgt sich um Innenverteidiger Nico Schlotterbeck. Er hatte sich am Fuß verletzt. Eine MRT-Untersuchung heute soll die genaue Diagnose bringen. Wie geht's im Nahen Osten weiter? Um die Frage gibt es trotz des ausgehandelten Abkommens zwischen den USA und dem Iran seit Tagen ein riesiges Hin und Her. US-Vizepräsident J.D. Vance ist jetzt zu Gesprächen mit dem Iran in der Schweiz angekommen. Colin Mock berichtet.
1: Auch die iranischen Verhandlungsführer sind dort angekommen. Es soll vor allem um das iranische Atomprogramm und eine Waffenruhe im Libanon gehen, heißt es von US-amerikanischer Seite. Letztere hatte zuletzt wieder für Stress gesorgt. Nachdem Israel den Libanon angegriffen hatte, schloss der Iran die Straße von Hormuz wieder für den Schiffsverkehr. Israel hat jetzt aber angekündigt, dass die Armee die Kämpfe im Libanon einstellen wird.
0: Deutschland muss mehr tun, damit es besser auf extreme Hitzewellen vorbereitet ist. Das fordert die Deutsche Allianz Klimawandel und Gesundheit. Bündnischef Herrmann sagt, dass viele das Thema Hitzeschutz auf dem Zettel haben, aber trotzdem noch zu wenig investiert und umgesetzt wird. Im schlimmsten Fall drohen demnach bei extremer Hitze Zehntausende Tote. Das Bündnis fordert, Hitzeschutz verbindlich in der Katastrophenvorsorge zu verankern, wie etwa beim Hochwasser. Die Bundesregierung weitet die Abschiebungen nach Afghanistan deutlich aus. Laut Bild sollen pro Monat bis zu 3 Charterflüge nach Kabul möglich sein. Das sei mit den Taliban verabredet worden. Mindestens 100 abschiebebereite Afghanen sitzen demnach in Haft oder Abschiebehaft. Bei seinen Beliebtheitswerten gibt es aktuell massiv Luft nach oben und heute stellt sich Kanzler Merz den Fragen von Bürgerinnen und Bürgern. Anlass ist der Tag der offenen Tür der Bundesregierung. Auch mehrere Minister sind am Nachmittag auf der Bühne des Kanzleramts in Berlin dabei.
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3: Kiss Nation, falls ihr gerade nackig vorm Ventilator zu Hause chillt, ich fühle mit euch. Ich habe hier auch gerade im Studio die Klimaanlage angemacht. Es ist sowas von heiß. Oder falls ihr auf dem Weg seid zum See, ey, gönnt euch. Nehmt ein paar geile Drinks mit, Erfrischungsgetränke. Oder holt euch ein Eis. Ey, das ist auf jeden Fall der Summer pur. Heute überall in ganz Deutschland heißes Wetter. Egal, wo ihr uns gerade hört. Aus Hamburg, München, Berlin City. Es ist grottenheiß. Und Leute, ich würde sagen, dazu ballern wir jetzt auch einen hotten Track in die Playlist. Von La Cassette und Jazik. Das ist Candy für euch. Yeah.

Timeless von The Weeknd und Playboi Carti hier auf Kiss FM. Ihr hört Cherrylicious an diesem sonnigen Sonntag. Und Leute, manche Songs sind einfach mehr als nur Hits. Sie sind ganze Erinnerungen. Und genau so ein Song kommt jetzt, als Umbrella von Rihanna 2007 rauskam, wurde sie endgültig zum Weltstar. Der Track war wochenlang auf Platz 1 und hat unzählige Awards abgeräumt. Und das ist wirklich so ein absoluter Klassiker, der auch fast 20 Jahre später immer noch funktioniert wie am ersten Tag. Hier für euch in der KISS-Playlist Rihanna mit Umbrella. Aha.

0: 6 von So Bunny, Longos Mongos und Ericsson hier am sonnigen Sonntag auf Kiss FM. Ihr hört Cherrylicious. Hey Leute, ich hoffe, ihr kühlt euch irgendwo ab, egal wo ihr gerade seid. Und gleich gibt's Mucke von Flo, die krasse Girlband aus den UK. Leak It gleich in der Kiss-Playlist.
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0: Playboi Carti featuring The Weeknd mit Red Alley. Ihr hört Cherrylicious hier am Sonntag auf KISS FM. Puh, es ist ganz schön heiß hier. Aber nicht nur wegen dem Wetter. Wegen diesen zwei Girls, Tyler und Sarah Larsson, einfach zusammen Track She Did It Again, absolut hot. Hört ihr gleich hier auf KISS FM.
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0: Ich bin Silas Quiring, guten Tag.
1: Die Vorschläge für eine Rentenreform sind noch nicht mal offiziell vorgestellt, da kommt schon Kritik. Sozialverbände oder auch die Linke befürchten Rentenkürzungen. Fabian Hoffmann mit mehr.
2: Vom Deutschen Institut für Wirtschaftsforschung heißt es, die Vorschläge lösen nicht die großen Probleme, wie etwa Altersarmut oder dass die junge Generation stark belastet wird. Laut Medienberichten empfiehlt die Rentenkommission der Bundesregierung unter anderem, das Rentenalter Stück für Stück anzuheben. Außerdem sollen mehr Menschen in die Rentenkasse einzahlen, zum Beispiel auch Abgeordnete und Selbstständige. Die Rentenkommission übergibt der Regierung am Dienstag ihre Vorschläge für eine Reform.
1: Die USA und der Iran haben ihre Verhandlungen über ein Friedensabkommen offiziell gestartet. US-Vizepräsident Vance und iranische Vertreter sind dazu in der Schweiz zusammengekommen. Vance sagte, die Frage wird sein, ob

0: fehlen rund 2,5 Milliarden Euro extra, so GKV-Verbandschef Blatt in der Rheinischen Post. Er fordert auch von der Pharmabranche mehr entgegenkommen. Auch das zweite WM-Vorrundenspiel von Deutschland ist wieder ein Quotenkracher gewesen. Gut 18 Millionen Menschen haben den Sieg gegen die Elfenbeinküste im TV gesehen. Unterdessen sorgt sich das DFB-Team um Innenverteidiger Nico Schlotterbeck. Er hatte sich am Fuß verletzt. Eine MRT-Untersuchung heute soll die genaue Diagnose bringen.
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2: Kiss Nation, ich wünsche euch einen wunderschönen Sonntag. Ich hoffe, ihr genießt es, auch wenn das Wetter ein bisschen zu heiß ist, finde ich. Also überall heute in Deutschland wirklich über 30 Grad. Ich hoffe, ihr trinkt viel, ihr kühlt euch schön ab. Ob es am See ist, zu Hause einfach nackig vorm Ventilator. Ey, gönnt euch auf jeden Fall. Ich bin hier noch für euch bis 18 Uhr mit Mucke. Und das sind Dave und Tams mit Raindance. Hier für euch auf Kiss FM.
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0: Kiss Nation, ihr könnt mit all euren Liebesproblemen zu mir kommen und ich helfe euch und gebe euch natürlich meine besten Tipps. Und wir haben jetzt schon wieder ein Problemchen reinbekommen hier im Kiss Contact und zwar von Ronja aus Berlin. Was ist denn das Problem?
2: Hi Sherry, ich bin Ronja und ich habe gerade eine Situationship am Start und ich weiß gerade nicht, wo es hingeht. Es ist die ganze Zeit hin und her und ich weiß nicht, was ich machen soll. Kannst du mir helfen?
0: Oh ja, so eine Situationship hatte ich auch mal, Ronja, und ich sag's dir ehrlich, dieses Hin und Her ist meistens schon die Antwort, die du eigentlich nicht hören willst, aber ich sag's dir ehrlich, wenn jemand wirklich weiß, dass er dich will, dann gibt's kein ständiges Zurückziehen, kein Verwirrungsspiel, kein mal so, mal so. Und das Ding ist, so eine Situationship fühlt sich oft intensiv an, aber eher, weil sie unsicher ist, nicht weil sie richtig ist, ne? Und ich sag das aus eigener Erfahrung. Frag dich mal, fühlst du dich die meiste Zeit gut oder sicher? Und du sagst ja schon, das ist so ein, ja, du fühlst dich ja schon unsicher und auch höre ich ja auch schon aus deiner Aussprache, von deiner Stimme her. Ja, deswegen, ey, ganz ehrlich, wenn du schon verwirrt bist und am Zweifeln bist, würde ich es einfach auch beenden. Einfach, weil du dich auch schützen kannst. Und ich finde, alle verdienen jemanden, bei dem man irgendwie auch sich sicher fühlt und die Person auch weiß, hey, this is my girl, ich bin gewollt und nicht irgendwie so, mal gucken, wo es erstmal hingeht und dann so nach 3-4 Monaten schaue ich einfach mal. Ey, nee, red flag. Ganz ehrlich. Deswegen, das ist mein Rat an dich und du musst dich gut fühlen, aber ich sehe da auf jeden Fall definitiv eine Red Flag. Kiss Nation, wenn ihr auch Probleme habt im Liebesleben, im Sexleben, in der Beziehung, meldet euch am Kiss Contact mit Sherry's Love Line 030 20 19 17 17.

0: Attack von Young St. Paul und Anaïs hier auf Kiss FM. Ihr hört Sherry Lucius an diesem hotten Sonntag. Ein total sentimentaler Track, der sofort Gänsehaut gibt. Wiz Khalifa featuring Charlie Puth. See you again, gleich in der Kiss-Playlist.
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2: 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Scheiße!
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0: wünsche euch einen wunderschönen Sonntag, Kiss Nation. Ich hoffe, ihr seid irgendwo im Kühlen und entspannt euch ein bisschen bei dieser Hitze. Ihr hört Cherrylicious hier auf Kiss FM und gleich gibt's den neuen Track von Drake. Janice, shut the fuck up.
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0: Ich bin Silas Quiring, guten Tag. Die durchgesickerten Ideen für eine Rentenreform sorgen für Kritik. Sozialverbände oder auch die Linke befürchten Rentenkürzungen. Und für das Deutsche Institut für Wirtschaftsforschung lösen die Vorschläge nicht die großen Probleme, wie etwa Altersarmut. Laut Medienberichten empfiehlt die Rentenkommission der Bundesregierung unter anderem, das Rentenalter Stück für Stück anzuheben. Die Kommission übergibt am Dienstag ihre Vorschläge für eine Reform. Gesundheitsexperten schlagen Alarm. Deutschland ist auf extreme Hitzewellen nicht vorbereitet. Davon geht das Bündnis Deutsche Allianz Klimawandel und Gesundheit aus. Fabian Hoffmann mit den Details.
1: Bündnischef Herrmann warnt, dass es im schlimmsten Fall mehrere 10.000 Tote geben kann. Das ist ein sogenanntes Hitzedom-Szenario. Dabei ist die Hitze wie unter einer riesigen Kuppel oft über Tage gefangen und kann nicht entweichen. Herrmann sagt, dass viele das Thema auf dem Zettel haben, aber trotzdem noch zu wenig investiert und umgesetzt wird. Von der Begrünung in Städten bis hin zu gekühlten Räumen in Pflegeheimen und Schulen. Er fordert, Hitzeschutz verbindlich in der Katastrophenvorsorge zu verankern, wie etwa beim Hochwasser.
0: Wird der Krieg zwischen den USA und dem Iran endgültig beendet oder eskaliert die Lage weiter? Das ist zum Start der Verhandlungen über ein Friedensabkommen weiter völlig unklar. US-Vizepräsident Vance sagte in der Schweiz, es sei ein neues Kapitel möglich. Ein zentrales Thema bei den Verhandlungen ist das iranische Atomprogramm. Die Bundesregierung weitet die Abschiebungen nach Afghanistan deutlich aus. Laut Bild sollen pro Monat bis zu 3 Charterflüge nach Kabul möglich sein. Das sei mit den Taliban verabredet worden. Mindestens 100 abschiebebereite Afghanen sitzen demnach in Haft oder Abschiebehaft. Die Hitzewelle rollt weiter über Europa und hat in Spanien jetzt sogar Auswirkungen auf die WM. Die Fanzone in der Hauptstadt Madrid bleibt heute geschlossen. Das Public Viewing für die Partie gegen Saudi-Arabien wurde aus Sicherheitsgründen abgesagt. Fans sollen sich das Spiel in klimatisierten Räumen anschauen.
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3: Einen wunderschönen Sonntag wünsche ich euch. Leute, ich bin noch eine Stunde für euch am Start. Und ey, die WM ist ja voll im Gange, ne? Und irgendwie habe ich das Gefühl, das ganze Internet macht eigene WM-Songs. Und da dachten wir uns von Kiss FM, ey, wir machen auch einen coolen WM-Song. Und der ist sowas von geil geworden. Leute, nach nur 3 Tracks hört ihr unseren Kiss FM All-Star-Song. Aber erstmal gibt's Mucke von Lil Uzi Vert. Das ist What You Saying. 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

0: Die WM ist voll am Start, Kiss Nation, aber irgendwas fehlt.
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0: Und zwar einen coolen WM-Track. Und da dachten wir uns von Kiss FM, ey, Leute, lasst uns mal einen ganz geilen WM-Song droppen. Einfach super cool, funny, aber richtig mit unserer Kiss FM Energy. Big Mo's am Start. Caro, Franzi, Mille, Gianni, Malisha und meine Wenigkeit. Und dieser Track ist einfach, ich würde sagen, es ist schon inzwischen die Deutschland-Hymne. Ne? Also, das ist Julian von den Kiss FM Allstars hier für euch auf Kiss. Und Leute, wenn ihr den auch spielen wollt, ne, bei eurer WM-Party oder so, ey, 030 2019 17 17. Wir schicken euch unseren Song.
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0: nach unserem Kiss FM All-Stars-Track natürlich. Die Die von Shakira und Burner Boy hier auf Kiss FM. Und gleich gibt's diesen krassen Künstler. Hey, happy Sunday. Ich bin Sherry und das ist Bruno Mars. I Just Might. Kommt nächste Woche für 3 Konzerte in die Hauptstadt. Absolut wahnsinnig. Gleich hier in der Playlist für euch.
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0: L, Kusavage und ich chille mit Mille.
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0: Wister MC, Take My Mind, hier am Sonntag auf Kiss FM. Leute, was geht ab? Ich hoffe, ihr kühlt euch irgendwo ab in dieser Hitze, Leute. Es ist mega heiß und trinken nicht vergessen. Ihr Travelicious hier auf Kiss FM und das ist Teddy Swims mit Mr. Know-It-All. Hört ihr gleich.
1: 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Welche Berufsgruppen findet ihr besonders sexy? Darüber haben wir mit einigen von euch gesprochen und ganz vorne mit dabei sind nicht nur Handwerker, sondern auch Uniformberufsgruppen. Und bei Carolina geht es aber in eine ganz andere Richtung.
2: Es gibt so eine Sache, die krass underrated wird und ich finde es wirklich sehr, sehr attraktiv.
0: Okay.
2: Wenn Männer kochen können. Köche. Ich finde Köche, und wenn ja so voll, so fein alles klein hackseln und so abschmecken und ich meine, Liebe geht durch den Magen. Ich finde, Köche finde ich schon.
1: Stehst du auf Steffen Hensler oder wie?
2: Nein.

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0: Ich bin Silas Quiring, guten Abend. Die Vorschläge für eine Rentenreform sind noch nicht mal offiziell vorgestellt, da kommt schon Kritik. Sozialverbände oder auch die Linke befürchten Rentenkürzungen. Fabian Hoffmann mit mehr.
1: Vom Deutschen Institut für Wirtschaftsforschung heißt es, die Vorschläge lösen nicht die großen Probleme, wie etwa Altersarmut oder dass die junge Generation stark belastet wird. Laut Medienberichten empfiehlt die Rentenkommission der Bundesregierung unter anderem, das Rentenalter Stück für Stück anzuheben. Außerdem sollen mehr Menschen in die Rentenkasse einzahlen, zum Beispiel auch Abgeordnete und Selbstständige. Die Rentenkommission übergibt der Regierung am Dienstag ihre Vorschläge für eine Reform.
0: Die USA und der Iran haben ihre Verhandlungen über ein Friedensabkommen offiziell gestartet. US-Vizepräsident Vance und iranische Vertreter sind dazu in der Schweiz zusammengekommen. Vance sagte, die Frage wird sein, ob ein neues Kapitel aufgeschlagen werden kann. Beide Seiten hatten Mitte der Woche schon eine Absichtserklärung geschlossen mit reichlich Zugeständnissen für den Iran. In den kommenden 2 Monaten soll über ein Friedensabkommen verhandelt werden. Vieles ist aber noch offen, etwa das iranische Atomprogramm. Im Gesundheitsbereich muss noch mehr gespart werden. Davon geht der Verband der gesetzlichen Kassen aus. Um nächstes Jahr alle Kosten ohne neue Beitragserhöhungen bezahlen zu können, fehlen rund 2,5 Milliarden Euro extra, so GKV-Verbandschef Blatt in der Rheinischen Post. Er fordert auch von der Pharmabranche mehr Entgegenkommen.

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0: Ich bin Mia Hin. Guten Abend. Die Vorschläge für eine Rentenreform sind noch nicht mal offiziell vorgestellt. Da kommt schon Kritik. Sozialverbände oder auch die Linke befürchten Rentenkürzungen. Fabian Hoffmann.
1: Vom Deutschen Institut für Wirtschaftsforschung heißt es, die Vorschläge lösen nicht die großen Probleme, wie etwa Altersarmut oder dass die junge Generation stark belastet wird. Laut Medienberichten empfiehlt die Rentenkommission der Bundesregierung unter anderem, das Rentenalter Stück für Stück anzuheben. Außerdem sollen mehr Menschen in die Rentenkasse einzahlen, zum Beispiel auch Abgeordnete und Selbstständige. Die Rentenkommission übergibt der Regierung am Dienstag ihre Vorschläge für eine Reform.
0: Die USA und der Iran haben ihre Verhandlungen über ein Friedensabkommen offiziell gestartet. US-Vizepräsident Vance und iranische Vertreter sind dazu in der Schweiz zusammengekommen. Vance sagte, die Frage wird sein, ob ein neues Kapitel aufgeschlagen werden kann. Beide Seiten hatten Mitte der Woche schon eine Absichtserklärung geschlossen, mit reichlich Zugeständnissen für den Iran. In den kommenden 2 Monaten soll über ein Friedensabkommen verhandelt werden. Vieles ist aber noch offen, etwa das iranische Atomprogramm. Die Bundesregierung weitet die Abschiebungen nach Afghanistan deutlich aus. Laut Bild sollen pro Monat bis zu 3 Charterflüge nach Kabul möglich sein. Das sei mit den Taliban verabredet worden. Mindestens 100 abschiebebereite Afghanen sitzen demnach in Haft oder Abschiebehaft. Deutschland ist auf eine so extreme Hitze wie derzeit schlecht vorbereitet. Der Chef der Deutschen Allianz Klimawandel und Gesundheit, Hermann, sagt, im schlimmsten Fall könne es tausende Tote geben. Er fordert, dass Hitzeschutz auch zur Katastrophen- und Krisenvorsorge verankert wird. Gut gelaunt ist die deutsche Fußballnationalmannschaft wieder in ihrem Teamquartier angekommen. Nach dem Sieg im WM-Vorrundenspiel gegen die Elfenbeinküste in Toronto ging's zurück nach Winston-Salem. Da steht heute die Regeneration im Fokus. Im abschließenden Gruppenspiel am Donnerstag geht's gegen Ecuador.

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1: Kiss Nation, wenn ihr wissen wolltet, wie man Radiomoderatoren so richtig ärgern kann, sie auslachen, wenn sie sich versprechen. Hope you're ready for the next episode. Hey. Kiss Nation, seid ihr bereut, euch 200 Euro zu klein? Ich muss mich ein bisschen beeilen, weil der Track ist...
2: Smoke weed every day. Du hast so reingeschissen, Alter.
1: Was? Ich hab doch nicht reingeschissen. Ich hab reingeschissen mit Sprechen, aber ich hab ihn ausreden lassen dann. Man hat's doch gehört.
2: Ja, trotzdem. Und dann hast du... Ja, damit hast du...
3: Du wirst dafür bezahlt, ne, Mo?
1: Aber ich... Alles klar, Franzi. Ich freue mich auf deinen nächsten Versprecher, wofür du bezahlt wirst.
3: Man darf es nicht nur hier haben, man muss es auch hier haben.
2: Das sehen die Leute, wir sind beim Radio, Franzi, das sehen die nicht.
1: Warum zeigst du das auf dein Ass, verstehe ich nicht.
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1: Welche Berufsgruppen findet ihr besonders sexy? Darüber haben wir mit einigen von euch gesprochen und ganz vorne mit dabei sind nicht nur Handwerker, sondern auch Uniformberufsgruppen. Und bei Carolina geht's aber in eine ganz andere Richtung.
2: Es gibt so eine Sache, die krass underrated wird und ich finde es wirklich sehr, sehr attraktiv.
3: Okay.
2: Wenn Männer kochen können. Köche. Ich finde Köche, wenn ja so voll, so fein alles klein hackseln und so abschmecken und ich meine, Liebe geht durch den Magen. Ich finde, Köche finde ich schon nice.
1: Stehst du auf Steffen Hensler oder wie?
2: Nein.

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2: 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Warum eigentlich?
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3: 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Auch wie er sagt, jede Aktion holt sie raus. Nach 5 Jahren holt sie sogar eine Aktion raus. Skorpione, Alter, werdet mal ein bisschen erwachsen und werdet mal ein bisschen netter, Alter.

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1: Welche Berufsgruppen findet ihr besonders sexy? Darüber haben wir mit einigen von euch gesprochen und ganz vorne mit dabei sind nicht nur Handwerker, sondern auch Uniformberufsgruppen. Und bei Carolina geht es aber in eine ganz andere Richtung.
2: Es gibt so eine Sache, die krass underrated wird und ich finde es wirklich sehr, sehr attraktiv.
3: Okay.
2: Wenn Männer kochen können. Köche. Ich finde Köche, wenn man ja so voll, so fein alles klein hackseln und so alles abschmecken und ich meine, Liebe geht durch den Magen. Ich finde, Köche finde ich schon.
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2: Nein.